Kontakt nach dem Tod der beiden Söhne von Saddam Hussein hat der arabische Fernsehsender El Arabiya ein neues Tonband ausgestrahlt, auf dem angeblich der Ehemann des arabischen Staatschefs spricht. Der Krieg sei vorbei, sagt eine Stimme auf dem heutigen Der Krieg sei vorbei, sagte eine Stimme auf dem heute verbleibenden.